Das waren die Titel Little Sunflower und Up and At It des französischen Gitarristen Hugo Lippi. Es folgt Idle Hands mit Maxwell Street und Silver Bullet.

Zu hören war nun Maya Jaco, Professorin für Gesang am Jam Music Lab, mit dem Titel I'm a Queen, soeben erschienen auf Blessed and Bewitched, Origin Records. Wir hören einen weiteren Titel dieses Albums, The Witch.

Ihr hört die Jam Music Lab Radio Session auf Radio Superfly mit Anthony Stanko und Josie Rosie. Es folgt Amir Pressler mit Lying Down.

Wir verabschieden uns heute mit Chip Wickham und der Komposition Winter. Das war die 37. Ausgabe der Jam Music Lab Radio Sessions auf Radio Superfly. Ich wünsche euch eine gute Nacht und freue mich, wenn ihr am nächsten ersten Sonntag des Monats wieder dabei seid. Alles Liebe, euer Markus Radker.

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